0: Campingplatz. Mittlerweile gibt es sogar was zu essen für die Gäste mit den schicken, dicken Womos, sagt Jörg Stommel vom Vorstand.
1: Wir machen das jetzt in diesem Jahr zum zweiten Mal, dass wir in Eigenregie mit tatkräftiger Unterstützung vieler freiwilliger Helferinnen und Helfer dieses Catering hier anbieten. Letztes Jahr war es nur in Anführungszeichen ein Abendprogramm. In diesem Jahr bieten wir es auch mit einem Frühstück an, was sehr gut angenommen wird.
2: Schön. Und jetzt als besonderer Service das Campingwetter mit Claudia Kleinert. Schönen guten Abend.
0: Frühstück vor dem WOMO oder indoor?
2: Jetzt kommst du.
3: Immer mal wieder. Also immer mal wieder raus und dann beim nächsten Schauer wieder rein und dann wieder raus und wieder rein. Ist ja überhaupt gar kein Problem. Es geht uns anderen ja auch nicht viel anders. Und bevor wir jetzt auf die nächsten Stunden gucken, schauen wir mal zurück auf den Sommer, der ja heute mehr und mehr zu Ende geht. Der war nämlich in ganz Nordrhein-Westfalen deutlich zu warm. Klar, wird sich jeder schon gedacht haben. Im Vergleich zum langjährigen Mittel 1991 bis 2020 lag die Temperatur in Bielefeld 1,3 Grad drüber, in Düsseldorf sogar 2,3 Grad. Und es war bei uns überall zu trocken. Es sind nur 60 bzw. 61% der zu erwartenden Regenmenge gefallen. Zu erwarten, das wären dann halt die 100% gewesen. Dafür ist es jetzt sehr wechselhaft. Also der Sommer geht wechselhaft zu Ende. Heute ein wirklich sehr schön anzuschauendes Satellitenbild bzw. ein Satellitenfilm. Man sah hier überall diese dicken Schauerwolken. Zwischendrin gab es trockene Abschnitte und etwas Sonne. Dann kam der nächste Schauer. Das wird auch in den nächsten Stunden erstmal noch so weitergehen. Hier sieht man sehr schön. Einzelne waren sehr kräftig, aber zwischendrin auch lange trocken. Und jetzt zieht das meiste schon nach Osten weiter. Das heißt, in der Nacht abziehende Schauer. Ganz zu Beginn der Nacht kann es vielleicht auch noch mal Blitz und Donner geben. Und dann lockert es von Westen her mehr und mehr auf. Die Temperaturen gehen bis morgen früh zurück auf Werte von meist 15 bis 10 Grad. 10 Grad auf dem kahlen Ast. Morgen Vormittag starten wir mit Sonne, dichteren Wolken und einzelnen, wirklich wenigen Schauern. Die Wolken sind aber ziemlich kompakt, das bleiben sie auch am Nachmittag. Und dann gibt es vor allem nach Süden hin immer mal wieder einen Regenguss, dann wieder einen trockenen Abschnitt. Richtung Niederrhein und Münsterland ist es eher trocken und recht sonnig. Die Temperaturen steigen dazu auf Werte von 16 Grad auf dem kahlen Ast in den höchsten Lagen. Sonst 21 bis 23 Grad. Den Wind hat man heute schon sehr stark gemerkt. Der wird morgen noch recht böig unterwegs sein, mit Mittelwindstärke 3 bis 4. Also das heißt schwacher bis mäßiger Wind. Ganz so kräftig wie heute wird es dann nicht mehr sein. So geht es die nächsten Tage weiter. Mittwoch nur wenige Schauer im Norden und Nordwesten. Sonst Sonne, Wolken bei 20 bis 23 Grad. Und dann haben wir es am Donnerstag wieder mit häufigeren Schauern zu tun. Die Köln-Bonner Bucht ist wahrscheinlich ausgenommen. Da bleibt es trocken. Sonst aber immer mal wieder ein Regenguss. Und das wird dann eher Regen sein, nicht nur unbedingt Schauer. Deswegen auch dichtere Wolkenfelder nach Norden, da tut sich die Sonne schwer. Sonst nur seltene sonnige Abschnitte bei, aber wieder 21 bis 25 Grad.
2: Danke, Claudia Kleiner, dir einen schönen Abend.
0: So, wir haben ja berichtet über die Schüsse in Köln, schon ziemlich beunruhigend.
2: Ja.
0: Da steigen wir noch mal tiefer ein, nachher entweder aktuell 21:45 mit Hintergründen. Ich freue mich auf Sie, ich bin dann am Start.
2: Schönen Abend. Lokalzeit. Ja.
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7: Umzug in Solingen. Das Sozialkaufhaus öffnet morgen seine Türen an einem neuen Standort. Mit jeder Menge Platz und jeder Menge Sachen. Jetzt müssen nur noch jede Menge Kundinnen und Kunden kommen.
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7: Schönen guten Abend, ich grüße Sie. Ab morgen hat Solingen ein Sozialkaufhaus aus der Rubrik Schöner Wohnen. An einem neuen Ort und mit einem neuen Namen. Aus dem trockenen Soka wird Upsi. Das ist ein Wortspiel für das englische Wort Upcycling, also Aufbereitung sozusagen. Gebrauchte Sachen, die dann aufgearbeitet und für kleine Preise wieder verkauft werden.

0: Wochenlang haben die Mitarbeiterinnen und Mitarbeiter den Umzug durchgezogen und jetzt biegen sie auf die Zielgerade ein.
1: Letzter Check-up bei den Markenartikeln. Dann geht's ab in die nächste Abteilung. Kaufhausleiterin Bojana Jonaszkowicz und Geschäftsführer Hubert Brahms sind sichtlich zufrieden. Auf 2000 Quadratmetern und 4 Etagen präsentiert sich das Solinger Sozialkaufhaus an neuem Ort und in völlig neuem Gewand. Statt nüchterner Präsentation setzen die Macher nun auf ein wohnliches Shopping-Erlebnis.
2: Wir haben uns dann überlegt, so kleine Wohnwelten zu bauen. Quasi, wenn der Kunde kommt und sieht jetzt eine Couch und dann sieht er auch, dann, wie gesagt, die Deko und ein Bild und denkt sich, ja, klar, dann kann ich das auch mitnehmen. Man kann die Artikel auch dann schöner präsentieren.
1: 20.000 Artikel warten hier von morgen an auf Käufer. Vieles zum Schnäppchenpreis, gebraucht, aber gut in Schuss. In der zweiten Etage sortieren Silke Brauweiler und Birgit Ohliger gerade die Damenschuhe. Früher war hier das traditionsreiche Möbelhaus Hahn untergebracht. Von der gediegenen Atmosphäre ist noch einiges zu spüren. So wie hier in der Trachtenabteilung im Erdgeschoss. Das Publikum habe sich weiterentwickelt, also entwickele sich auch das Kaufhaus weiter, sagt Geschäftsführer Hubert Brahms.
3: Wir wollen ganz unterschiedliche Menschen ansprechen. Wir möchten, dass Einkaufen zum Erlebnis wird für alle. Also von jung bis alt, von der Schülerin, Schüler bis zum Rentner. Auch für junge Familien haben wir ganz attraktive Angebote. Also wir wollen durchaus mehr Menschen ansprechen und von der Idee, Sachen wiederzuverwerten, profitieren.
1: Das neue Ambiente begeistert auch die, die hinter den Kulissen arbeiten. Einer von ihnen ist Fabian Gerhards. Seit anderthalb Jahren arbeitet er schon im Sozialkaufhaus. Die Stelle hier soll dazu dienen, ihn wieder in den ersten Arbeitsmarkt zu bringen. Als gelernter Fachlagerist kümmert er sich um den Nachschub.
4: Also von dem, was wir bis jetzt hier gesehen haben, ist das auf jeden Fall eine komplett andere Welt.
1: Motiviert einen das auch selber dann?
4: Ja, auf jeden Fall.
1: Wir werfen einen letzten Blick in die Haushaltswarenabteilung. Hier hat Anita Friedrichs ordentlich Kristallglas poliert. Jetzt müssen noch die Preisschilder dran, bevor morgen früh um 10 das erste Publikum eintrifft.
5: Wie groß ist die Spannung jetzt, wie das Ganze hier ankommen wird?
6: Ich hoffe gut. Also zumindest haben wir wirklich viel Arbeit reingesteckt. Also alle Mitarbeiter eigentlich haben wirklich ihr Bestes gegeben. Mal gucken.
1: Da kann man wohl nur noch viel Erfolg wünschen.
0: Tja, alles Gute für den Start morgen. Wohnen wird immer teurer, das ist auch bei uns im Bergischen so. Also Miete, Nebenkosten, das ist ja oft kaum noch zu bezahlen. Umso wichtiger werden Bauprojekte, die öffentlich geförderten Wohnraum schaffen. So wie eins hier in Wuppertal, für das heute der Bewilligungsbescheid übergeben wurde.
7: Leben direkt an der Nordbahntrasse. Hier in Barmen entsteht derzeit ein neues Wohnquartier, nah an der Innenstadt, aber doch später vielleicht so etwas wie eine eigene kleine Welt. So wünscht es sich jedenfalls Projektentwickler Patrick Schneider.
8: Das Leben ist natürlich hier stark geprägt durch die Nordbahntrasse. Das Gebäude befindet sich ja direkt an der Nordbahntrasse und bindet quasi die Nordbahntrasse an die Innenstadt mit ein. Es wird einen Übergang geben mit einem Quartiersplatz, wo das ganze Leben im Prinzip stattfinden kann. Und dann gepaart mit der Kita und dem Bäcker, da wird schon ordentlich Leben hier in die Ecke kommen.
7: Ein Zuhause, das man sich auch leisten können soll, dank Fördermitteln. Von 78 neuen Wohnungen werden 52 bezuschusst. Fast 15 Millionen Euro aus Landesmitteln macht Oberbürgermeisterin Miriam Schärf dafür locker. Heute wurde der Bewilligungsbescheid übergeben.
9: Für Wuppertal ist es sehr wichtig, dass wir bezahlbaren Wohnraum schaffen. Wir haben auf der einen Seite eine steigende Anzahl von Menschen in der Obdachlosigkeit. Wir haben viele Wohnungen, die demnächst aus der sozialen Wohnungsraumbindung rausfallen. Und hier haben wir ein Quartier. Da wird auf der einen Seite normaler Wohnungsraum geschaffen, aber eben 2/3 sind Sozialwohnungen.
7: Zielgruppe? Haushalte mit mittlerem oder geringem Einkommen. Zwischen 60 und 90 Quadratmeter sollen die Wohnungen groß werden. Wenn alles nach Plan läuft, dann könnten hier in anderthalb Jahren die ersten Bewohner einziehen.
0: In Sprockhövel-Haslinghausen gab es in der Nacht von Samstag auf Sonntag einen gewalttätigen Streit zwischen zwei Gruppen. Laut Polizei ist ein 18-Jähriger mit einem Messer so schwer verletzt worden, dass er ins Krankenhaus musste. Er schwebt allerdings nicht in Lebensgefahr. Trotzdem hat die Polizei eine Mordkommission eingerichtet, die jetzt die Hintergründe der Auseinandersetzung ermittelt und versucht, den Täter zu finden. Der ist nämlich noch auf der Flucht. Am Mittwoch geht bei uns die Schule wieder los und damit geht auch die Haupturlaubszeit zu Ende, auch bei uns im Bergischen, denn auch hier kann man ja richtig schön Urlaub machen. Aber wurde dieses Angebot auch angenommen in diesem Sommer? Eins kann ich schon mal sagen, so super zufrieden sind die Betreiber der Unterkünfte nicht mit der aktuellen Saison.
10: Kehr aus in der Jugendherberge Panabora im oberbergischen Waldbröl. Die letzten Feriengruppen sind abgereist. Urlaub muss nicht immer in der Ferienwohnung sein. Hier gibt es eine ganz besondere Schlafstätte.
11: Wir sind hier in einer Achterjurte. Das Merkmal an dieser Jurte ist einfach, dass versucht wurde, nach den mongolischen Jurten in Asien die nachzubilden. Deswegen sieht man auch hier, wie die damals oder jetzt auch immer noch gebaut werden. Also sprich, man hat ein Holzgestell, was man auch immer wieder schnell abbauen kann, weil das sind ja Wandernomaden. Und mit Tierwolle wird das dann dahinter gedämmt.
10: In Waldbröl setzen sie aufs Naturerlebnis. In diesen Baumhäusern wiegen einen die Blätter und Wipfel in den Schlaf. Doch trotz Idylle, der Sommer war zu heiß. Zufrieden ist Herbergsvater Kevin Deppe mit der Sommersaison deshalb nicht. Etwa ein Fünftel weniger Gäste kamen und die blieben oft nur kurz.
11: Auch unser Einzugsgebiet wird aufgrund der leider gestiegenen Nebenhaltungskosten, wie auch zum Beispiel die Spritpreise, dass die Leute sich überlegen, fahre ich so einen weiten Weg für ein oder zwei Nächte? Oder auch da ist, wo wir merken, die Leute, die gucken natürlich jetzt auch schon mehr aufs Geld.
10: Es ist ein Trend, der sich im ganzen Bergischen Land andeutet. Der Tourismusverband Das Bergische sagt, die Buchungslage in den Ferien sei bei vielen Unterkünften schlechter als im vergangenen Jahr. Zwar liegen die genauen Übernachtungszahlen noch nicht vor, aber Urlaubsgäste sind im Bergischen weiter in der Minderheit. Vor allem in den großen Städten wie Wuppertal oder im Kölner Umland machen die meisten Hotels ihr Geschäft mit Geschäftsreisenden. Immerhin, im Bergischen werden immer mehr Aktivurlaube gebucht. Wandern oder Mountainbiken, das geht auch am Baumwipfelpfad Panabora. Doch während die schicken Baumhäuser bei Familien beliebt und oft ausgebucht sind, will kaum jemand in der Jurte schlafen.
11: Die Herausforderung ist, die Gäste für unsere Jurten zu begeistern, ist, dass man nicht wie in den anderen Unterkünften die Dusche, WC mit im Zimmer hat. Die sind hier außerhalb, also sprich, man muss abends oder auch nachts aus der Jurte raus und geht dann in unsere Bauwägen.
10: Trotz Urlaub mit Außenklo, am Ende müsse man die Gäste für die Region begeistern. In ganz NRW gab es im ersten Halbjahr sogar mehr Übernachtungen als im Vorjahr. Das Potenzial fürs Bergische, so scheint es, ist noch nicht gehoben.
0: Und bei uns im Studio ist jetzt Steffen Minas vom DJH, vom Deutschen Jugendherbergswerk im Vorstand Landesverband Rheinland. Herr Minas, guten Abend. Panabora ist jetzt eine besondere Jugendherberge, würde ich mal sagen.
12: Ja, einzigartig.
0: Also einzigartig, genau, auch wegen der Baumhäuser. Ja. Aber wenn wir jetzt mal auf alle anderen schauen im Bergischen, wie sieht's da aus? Ist das auch ein bisschen rückläufig mit den Übernachtungen gewesen in diesem Sommer?
12: Also etwas nicht so stabil wie im letzten Jahr. Also wir haben Rückläufe, aber ich glaube, das ist, wie auch Herr Deppe gerade sagte, eben da auch zu schulden, weil einfach Spritpreise, alles teurer geworden ist und die Gäste dann doch noch mal überlegen, wo kann ich vielleicht noch mal einen Kurzurlaub machen oder wo fahre ich jetzt noch mal hin.
0: Ja. Also gestiegene Kosten ist ein großes Thema jetzt in diesem Sommer auch.
12: Ja.
0: Ja. Man hört ja immer noch Vorurteile, wenn man sagt Urlaub in der Jugendherberge. Ne? Viele haben noch so dieses Bild von früher, ein bisschen alt, verstaubt. Dann gibt es aber die anderen, die sagen, ah, das ist doch heute ganz modern. Was ist denn die Wahrheit?
12: Ich glaube, die liegt dazwischen. Also wir haben Jugendherbergen auf der Burg, wo man einfach von den Gegebenheiten noch wirklich so schläft wie auch noch vor 10, 15 Jahren. Wir haben aber auch moderne Jugendherbergen, wo man ganz bequem auch in einem Doppelbett schläft, die Kinder in einem Stockbettzimmer. Also total unterschiedlich und total modern mit Badezimmer, Dusche, WC, alles dabei. Also ich glaube, da sind wir schon gute Vorreiter.
0: Ja. Jetzt haben wir eben auch ein bisschen was über Ansprüche gehört. Also Toilette, rausgehen aus der Jurte. Ist das auch Ihr Eindruck, dass viele gerne mehr Komfort haben und eine eigene Dusche, eigenes Bad quasi am Zimmer oder je nachdem, wo man schläft, haben wollen?
12: Ich glaube, es kommt auf die Gäste an. Also ich glaube, Gruppen oder wenn ich als Gruppe irgendwo bin, dann ist das okay. Aber wenn ich als Familie bin, dann sind vielleicht die Ansprüche auch wieder anders. Und da versuchen wir halt mit unseren Jugendherbergen auch wirklich so uns aufzustellen, dass wir irgendwo dann auch in den verschiedenen Jugendherbergen die verschiedenen Sachen dann auch eben anbieten. Mhm.
0: Für wen ist denn ganz allgemein Urlaub in der Jugendherberge etwas? Also was sind die großen Unterschiede zur Ferienwohnung oder zum Hotel zum Beispiel?
12: Also ich glaube, die Unterschiede sind, bei uns kann man einfach Mensch sein, machen, also ganz anders in den Tag starten als in einem Hotel, ganz entspannt, auch von den Anziehsachen, die man irgendwo anhat, einfach locker in den Tag starten und einfach auch eine tolle Atmosphäre haben. Wir haben tolle Außengelände, wir haben tolle Möglichkeiten, halt auch mit der Familie da richtig was zu reißen. Mhm. Ja.
0: Aber müssen Sie das dann quasi auch anbieten? Also ich sag mal so Freizeitmöglichkeiten auch für die Kinder, dass viele auch nach wie vor kommen und es nicht noch weniger werden?
12: Also wir bieten das an, aber das bieten wir schon seit Überzeugung seit vielen, vielen Jahren an, dass wir wirklich Ferienfreizeiten anbieten für Familien, für Kinder alleine auch, also wo dann wirklich eine Woche ein Sommercamp eben für Mädchen ist oder für Jungs. Also ganz unterschiedlich bieten wir halt für jeden die passende Unterkunft eigentlich an.
0: Mhm. Gehen Sie mit mir mit, wenn ich sage, Jugendherbergen bleiben immer ein Thema, immer beliebt, oder machen Sie sich Sorgen?
12: Ich mache mir keine Sorgen. Also ich glaube, Jugendherbergen bleiben immer und wir machen uns immer neu auf den Weg und versuchen aber das Alte auch weiterzuführen. Ja? Mhm. Und wir haben noch Plätze jetzt auch in den Herbstferien frei und hoffen, dass wir dort viele Familien, viele Kinder und auch Einzelgäste glücklich machen können.
0: Steffen Mieners, vielen Dank für den Besuch bei uns.
12: Dankeschön. Danke.
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0: Sag ich doch, ganz einfach. Der Begriff Waldhüter, der klingt ja so ein bisschen nach früheren Jahrhunderten. Ranger klingt da schon viel moderner, ist aber im Prinzip dasselbe. Im Kreis Mettmann gibt es zwei Männer, die vor allem darauf achten sollen, dass sich Menschen an die Regeln halten, die im Wald und in Naturschutzgebieten gelten. Fast alles an Waldgebiet der Region ist ja in Privatbesitz, aber das Forstgesetz, das gilt auch da. Die Ranger, so heißen die eben heute, arbeiten regelmäßig mit Schulen zusammen, um Kindern die Natur und den Umweltschutz nahezubringen. Und in den Sommerferien haben sie gesehen, was der Klimawandel ihren Wäldern gerade antut, aber eben auch der Mensch. Aber sie lassen sich nicht entmutigen.
14: Ranger sind Naturschützer. Als Kind habe ich selber total viel Zeit im Wald und im Sumpf verbracht und das waren prägende Zeiten für mich.
15: Das ist mir ein persönliches Anliegen, dass nicht nur ich verstehe, wie die Natur funktioniert und der Wald, sondern auch meine Mitmenschen.
16: Christian Ost und Alexander Jakob erleben immer wieder, dass manchen Mitmenschen die Natur scheinbar völlig egal ist. Wir sind im Wülfrather Wald.
14: Wie Sie sehen, ich sitze hier auf einer Badewanne, hinter mir liegen noch Fahrräder und Sonstiges. Das ist natürlich nicht nur ein ökologischer Schaden für den Wald und für die Waldbewohner, sondern eben halt auch ein wahnsinniges Hindernis für Rettungskräfte, die gegebenenfalls in den Wald müssen, um Verunfallte zu bergen oder gegebenenfalls um Waldbrände zu löschen.
16: Verursacht werden Waldbrände fast immer von Menschen, sagen sie, absichtlich oder durch Unachtsamkeit. Auch bei Fellbad hat es gebrannt. Zum Glück hat die Feuerwehr den Totholzstapel hier schnell gelöscht, Verursacher unbekannt.
17: Das ist wahrscheinlich so eine handelsübliche E-Zigarette. Also auch diese Deo-Dose, das ist natürlich auch Brandbeschleuniger, ne? Vor allem, wenn da noch gut Gasinhalt drin ist. Man mag sich gar nicht ausmalen, was passieren würde, wenn mit richtiger Windrichtung das Feuer sich direkt hier reinschieben würde. Dann würde es auch ganz schnell in den nächsten Siedlungsbereich hochgehen. Deswegen appellieren wir immer an die Bevölkerung, sich an das Rauchverbot zu halten, sich daran zu halten, kein Feuer im Wald zu machen.
16: Und nicht auf Waldwegen zu parken, wie hier bei Ratingen. Wenn Sie jemanden treffen, der so ein Auto abholen will oder im Naturschutzgebiet Pilze sammelt oder durch ein geschütztes Moor läuft, dann reden Sie erst mal, statt Bußgelder zu verhängen.
14: Es ist ein Naturschutzgebiet. Bitte für die Zukunft bitte beherzigen und außerhalb vom Naturschutzgebiet bleiben. Unser Wunsch ist natürlich, dass die Menschen Verständnis für das entwickeln, was wir von ihnen möchten. Das erreichen wir in der Regel nicht durch pauschale Bußgelder. Da verschrecken wir die Menschen eher mit.
16: Das Heidekraut blüht zwar, doch auch das Furter Moor bei Langenfeld hat unter dem Hitzesommer gelitten.
14: Heidemoore sind halt vom Regenwasser abhängig und viele Arten kämpfen mit dem Überleben. Vor allem hier diese Torfmoose, die man hier so als Wolle auf dem Boden erkennt. Die brauchen jetzt erstmal wieder eine ordentliche Portion Regen.
16: Die beiden Ranger betreuen 10 Orte im Kreis Mettmann. Auch dieses Rheinufer bei Monheim ist Naturschutzgebiet. Auch hier dürfte gerade niemand außer den Rangern unterwegs sein. Besonders in der Vogelbrutzeit hat das seinen Grund.
14: Da gibt es ein nettes kleines Vögelchen, das heißt Flussregenpfeifer. Der baut sein Gelege direkt im Kies selbst. Also es ist absolut unauffällig, gerade für uns Menschen oder für Hunde, die dann am Ufer entlang laufen. Gegebenenfalls treten wir sogar auf die Eier oder in das Gelege rein und zerstören somit den Nachwuchs.
16: Auch hier hat jemand Feuer gemacht, sogar im hohlen Stamm von einem der geschützten Weidenbäume. Im Oberdüsseler Wald bei Wülfrath Spechthöhlen in einer toten Pappel. Totholz kann nützlich sein. Doch dem Klimawandel fallen jetzt viele Buchen zum Opfer, erzählen sie.
14: Wald hat es vor uns Menschen gegeben, den Wald wird es auch lange nach uns Menschen geben. Aber der Wald wird sich definitiv verändern.
16: Die Ranger wollen den Wald ein Stück auf diesem langen Weg begleiten und, wenn möglich, beschützen.
0: Ein 20-Jähriger ist am Wochenende auf das Gerüst der Wuppertaler Schwebebahn geklettert und hat damit die Bahn für ein paar Minuten lahmgelegt. Ein Passant hatte die Polizei gerufen, die nahm den jungen Mann aus Siegburg dann in Empfang, als der von dem Gerüst wieder runterklettern wollte. Und er zeigte sich laut Polizei verwundert, dass das Klettern und Balancieren auf dem Gerüst gar nicht erlaubt ist. Er habe kein Verbotsschild gesehen. Interessant. Jetzt muss er mit einer Anzeige wegen gefährlichen Eingriffs in den Bahnverkehr rechnen. Eine Tanzaktion mitten auf der B7 in Wuppertal, die plant gerade der Förderverein des Pina-Bausch-Zentrums. Bis zu 1000 Menschen können sich per E-Mail anmelden, um am 13. September die sogenannte Nelkenline mitzutanzen. Das heißt, die Tänzerinnen und Tänzer bewegen sich in einer langen Reihe und erzählen mit Gesten vom Wechsel der Jahreszeiten. Die Aktion soll die Bedeutung der verstorbenen Choreografin Pina Bausch unterstreichen. Und Ende September will der Stadtrat dann über das geplante Pina-Bausch-Zentrum entscheiden. Ja, dass die Schule übermorgen wieder losgeht, das haben wir eben schon in der Sendung erwähnt. Und viele Eltern sind dann vielleicht kurz zusammengezuckt, weil die Schulsachen nochmal gecheckt werden müssen und weil der morgendliche Wahnsinn dann wieder losgeht. Wecker stellen und dann die Brotdose für das Kind oder die Kinder noch schnell fertig machen. Ich spreche da aus Erfahrung, das ist oft Stress für Eltern. Was soll da rein, ist dann oft die Frage. Silke Konczak, die lernen wir jetzt kennen aus Düsseldorf, die lächelt nur müde drüber. Die macht nämlich kreative Pausensnacks, übrigens auf japanische Art, in einer sogenannten Bento-Box. Und mal eben schnell, das stimmt bei ihr auf keinen Fall.

0: Eine Brotdose. In Japan ist das eine kleine Wissenschaft. Hi, ich bin Silke und habe in Japan gelebt.
1: So begrüßt Silke Konczak ihre über 270.000 Follower jeden Tag. Japanisches Essen ist gesund, schmeckt super und macht Spaß auch morgens um 4:30, wenn sie während der Schulzeit die Brotdose ihrer Tochter kunstvoll arrangiert.
2: Ich bin ein Morgenmensch und ich mache das morgens wirklich in aller Ruhe. Tee machen, E-Mails checken, mir ein Thema überlegen, wenn ich noch keins habe. Und ich genieße einfach morgens die Ruhe. Und bastel halt einfach mit Lebensmitteln.
1: Heute soll es eine Unterwasserwelt sein. Präzise mit Pinzette und Skalpell drapiert. Die japanische Version der Lunchbox ist die Bento-Box. Obwohl immer mehr Trend, ist sie aber längst noch nicht allen so geläufig.
3: Ja, irgendwas zum Essen da, ne? Von Japanern oder was, ne? Oder? Aber habe ich noch nie gegessen und nie gesehen.
1: Was könnte das sein?
4: Etwas Musikalisches.
1: Wie ein Klavier?
4: Mir fehlen wirklich die Ideen.
5: Bento Box, tatsächlich nicht. Box ja, aber Bento kenne ich nicht.
1: Nee. Wie könnte das sein?
5: Weiß ich nicht. Kein Plan. Bento.
0: Eine Bento-Box ist quasi japanisches Essen to go. Das bekommst du in Japan an jeder Ecke. Es ist wurscht, ob im Supermarkt, im Konbini-Store, am Bahnhof, am Flughafen. Und es ist immer eigentlich hochwertig. Es gibt da auch echte Challenges in Japan. Der ursprüngliche Gedanke ist einfach der gewesen, dass die Kinder halt einfach Spaß und Freude am Essen haben und einfach auch verschiedene Dinge probieren.
1: Früher haben ihr Freunde Care-Pakete mit originalen Zutaten aus Japan geschickt. Mittlerweile geht Silke Konczak einmal pro Woche im japanischen Viertel auf Shoppingtour. Die spezielle Japan-Mayo landet immer im Körbchen.
6: Ich liebe sie einfach, ich liebe sie.
2: Die ist cremiger, homogener, irgendwie, die schmeckt ganz anders.
1: Halbe Miete.
2: Halbe Miete für alles.
1: Und die ist auch fast überall drin in der immer wieder neu erfundenen Mini-Kunst für die Dose. Eine komplizierte Sache? Nö.
2: Mit 3-4 Zutaten kann man zum Beispiel einfach ein Rührei machen mit Schnittknoblauch. Das Rührei nicht ganz verrühren, sondern dass man so ein bisschen auch noch Eiweiß und Eigelb sieht. Reis kochen, alles oben drauf. Sesam, wer noch mag, drauf. Fertig.
1: Im Augenblick arbeitet die 46-jährige Erzieherin an einem Kochbuch. Und na klar plant sie schon wieder ihre nächste Reise nach Japan. Neue, leckere Inspirationen für eine lustige Schulpause. Immer herzlich willkommen.
7: Meinen allerhöchsten Respekt und liebe Kinder, also meine, wenn ihr jetzt zuschaut, ich werde nicht um 4:30 aufstehen und ich werde euch nicht solche Sachen machen mit geschnitztem Gemüse und Obst. Das kann ich überhaupt gar nicht. Also schminkt euch das bitte ab. Zum Wochenstart versorgen wir Sie hier in der Lokalzeit ja mit allen wichtigen Nachrichten aus der Region. Wir denken aber auch traditionell an Ihre Freizeit. Und deshalb gibt es wie jeden Montag auch jetzt eine Auswahl an Möglichkeiten für Sie. Unsere Tipps und Termine.
8: In den 70ern hat Susi Quattro die männliche Rockwelt auseinandergenommen. Als erste weibliche Bassistin wurde sie zur Queen of Rock. Donnerstag 20 Uhr spielt sie in der Wuppertaler Stadthalle.

Fragmente NRW mit Kurzfilmen über Abhängigkeit und Machtverhältnisse. Zu sehen zum Beispiel der Film Stella von Laura Suderland. Präsentiert werden fertige Arbeiten und Premieren, aber auch Projekte im Prozess. Donnerstag 20 Uhr im Loch in Wuppertal.

0: Mit 6 Jahren soll Frank-Peter Zimmermann schon gewusst haben, dass er ein Weltgeiger werden will. Mit den Bergischen Symphonikern ist er morgen im Solinger Theater und Mittwoch im Theo-Otto-Theater in Remscheid, jeweils 19.30 Uhr. Zum großen Finale von Langenfeld Live stehen die Lokalmatadore Jim Buttons auf der Bühne. Sie präsentieren Rock- und Popklassiker Open Air, Mittwoch 18 Uhr auf dem Marktplatz.
1: Unsere Tipps, und wenn Sie gedanklich noch bei Susi Quattro sind, wir haben gerade auch noch mal nachgeschaut, die Frau ist 76 Jahre alt und geht immer noch auf Tour. Respekt. Und für die nächsten 2 Wochenenden gibt es auch schon mal eine Option für Sie, ein Musical, aufgeführt von Kindern, Jugendlichen und Erwachsenen, in dem Fall aus Meerbusch. Die machen das schon seit mehr als 20 Jahren mit dem Verein Musiktheater im Wasserturm, und geprobt wird in Fellbad im Haus der Jugend. Das Musical, das gespielt wird, heißt Ritter Rost, und für viele, die seit vielen Jahren immer wieder hier zusammenkommen, ist das viel mehr als nur ein Theaterprojekt.

0: geprobt, wird im Saal gelebt, den Rest des Tages zusammen im Haus der Jugend in Velbert. 70 Kinder und Jugendliche aus Meerbusch kommen jedes Jahr hier für die Musicalproben zum Ritter Ross zusammen. Bassist Viljo Pfeiffer ist schon seit 5 Jahren dabei.
1: Ich glaube, man hat sich viel selber auch irgendwie in der Zeit verändert, dass man irgendwie am Anfang vielleicht ein bisschen schüchterner war und dann ja, viel selbstbewusster hier in dieser Gemeinschaft dann irgendwie teilhat.
2: Ich mag es halt, in einer Gemeinschaft zu sein. Hier ist jeder nett zu jedem und ja.
0: Kasper ist erst 10, zum ersten Mal dabei und hat gleich die Titelrolle bekommen. Er spielt den Ritter Rost. Gesangspädagogin Silvia Bodamer, die Leiterin des Projektes, hat ihn mit ausgesucht.
3: Und gleich da bin ich gänzlich stumm. Kannst du da immer mehr werden und dich aufpumpen wie ein italienischer Opernsänger?

0: war schwer.
1: Ja. Denn nicht viele kriegen diese Chance beim ihren ersten Mal bei so einem großen Theater, der Musical, direkt eine sehr große Rolle wie den Ritter Rost zu spielen. Also ich würde sagen, es ist eine sehr prägende und aufregende Erfahrung.
2: Wir haben beim Casting Kinder, Jugendliche, die kommen. Manche sind ein paar schon dabei, manche sind neu dabei. Aber jeder ahnt gar nicht, was für ein Potenzial er hat.
3: Aber dann bist du dann auch so, du hast keinen Bock. Und du legst dich auch einfach mal so auf den Sessel. Und dann kommt Kerlinde und drückt so dein Bein runter und du bist einfach genervt.
4: Auch bei den Theaterproben im Raum nebenan sind echte Profis am Werk. Maeve Bannon hat früher selbst gespielt, jetzt führt die 19-jährige Regie.
3: Wenn man es gerade so selbst durchlaufen hat, ist auch schön, das bei jetzt den Jüngeren zu sehen und wie schnell das geht, wie die aufblühen. Also ich habe es erst mal mit 8 mitgemacht und ich war wirklich das schüchternste Mädchen, das es überhaupt gab. Und ich würde sagen, das hat sich schon geändert.
4: Und was in den Pausen passiert, ist auch wichtig.
3: Es ist natürlich vielleicht schwierig, so die Mischung aus Freizeit und den Spaß haben und aber auch so dem Proben und dieser Disziplin zu finden. Und wenn man merkt, boah, jetzt ist gerade nicht die Zeit für Spaß, sondern jetzt muss geprobt werden, um das Stück auf die Bühne zu bringen. Und sonst finde ich es eine total schöne Freizeit jedes Jahr und es macht total Spaß und alle freuen sich immer drauf.
4: Und darauf, dass sich die viele Probenarbeit auszahlt bei den Aufführungen an den beiden ersten Septemberwochenenden im Forum Wasserturm in Meerbusch.
5: Ja, ein ganz tolles Projekt. Das erste Lokalzeit-Zuschauerfoto der Woche kommt von Axel Bangert. Wir zeigen es Ihnen in voller Größe. Das ist Spiekern, also eine Ortschaft zwischen Remscheid und Wuppertal mit einem herrlichen Blick und sehr viel blauem Himmel. Axel, vielen Dank an Sie für dieses Foto. Wir schauen mal, wie viel blauer Himmel in den Wetteraussichten zu sehen ist. Das sind sie. Die Schauer, die da sind, die lassen in der kommenden Nacht nach. Aber sie klingen nicht komplett ab. Es ist also weiter Regen möglich. Dazwischen ist es aber auch mal länger trocken, bei Werten zwischen 12 und 15 Grad. Morgen früh und am Vormittag sind viele Wolken unterwegs. Zwischendurch darf sich die Sonne auch mal zeigen, aber eher selten bei Temperaturen zwischen 16 und 19 Grad. Regen gibt es auch eher selten. Auch am Nachmittag ist das so, da hat die Sonne sogar immer mehr Platz. Je nach Höhenlage liegen die Höchstwerte bei 19 bis 22 Grad. Die weiteren Aussichten. Mittwoch neben etwas Sonne einige dichte Wolken. Es bleibt wahrscheinlich trocken bis 21 Grad. Donnerstag mal ein bisschen Sonne, mal dichte Wolken. Es ist der ein oder andere Schauer möglich bis 23 Grad. Der Freitag geht schön los, aber dann kommen kräftige Regenfälle und Gewitter, Temperaturen bis 25 Grad. Und der 7-Tage-Trend in den Tagen danach setzt sich dann dieses unbeständige Wetter fort. Es ist mal sonnig und trocken, mal viele Wolken mit Regen, Schauern und Gewittern. Also es ist quasi alles dabei. 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Heute geht es nach Ostwestfalen-Lippe und es gibt unter anderem hier bei Cindy, die sehen wir da gerade, Flammkuchen. Sehr lecker, guten Appetit, gute Unterhaltung. Jetzt kommt aber erstmal die Tagesschau mit allem Wichtigen aus Deutschland und der Welt. Schönen Abend, wir sehen uns morgen wieder. Machen Sie es gut.
6: Die Landfrauen und Männer sind zu Besuch auf dem Bauernhof von Cindy.
7: Herzlich willkommen.
6: Die 27-Jährige will ihre Gäste mit ihrem ganz speziellen Landmenü verwöhnen.
8: Oh, lecker, lecker, lecker.
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9: Fette Beute euch, ne?
6: Björn und Frank besuchen Longhornrinder.
9: Oh, Baby.
6: Und ernten friesische Kartoffeln.
10: Ein Senf-Kartoffelsalat.
11: Short Ribs, tolles Gericht. Auf Friesland, ne?
12: Oh, shit, ey.
6: Lecker an Bord.